0: mal kurz ein Foto, ich will sehen, was, ob man...
1: Guck dich doch mal an.
2: Ticket.
1: Das ist
2: der
1: Wehrfreie. Das ist der Mutter.
0: Das ist eine Sportmatratze.
1: Hanna hat sich da mal vergewaltigen lassen.
0: Als Maul.
1: Ding, jetzt sag's doch. Sag mal.
3: Ich kann nicht.
1: Ich kann nicht.